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1: Hallo zusammen, hier ist wieder Frank Fleming mit der Musikkiste. Und in der heutigen Ausgabe möchte ich mit euch zusammen auf meiner Zeitreise des Ostrock in die jüngere Vergangenheit, das heißt in die Jahre 2003 und 2004 gehen. Wie wir bereits in der vergangenen Sendung feststellen mussten, war es vor allem für Bands und Künstler der zweiten Generation nach 1990 recht schwierig, den Lebensunterhalt ausschließlich mit Musik zu verdienen. Das Zauberwort für viele hieß deshalb Mehrgleisigkeit. Ein solches Geschäftsmodell praktizierten nicht nur André Herzberg von Pankow, Dirk Zöllner, Dirk Michaelis von ehemals Karussell und IC von ehemals Sternmeisen, sondern auch das 4-Oktaven-Stimmwunder Mike Kirjan, der noch bis 1998 Sänger der Band Rockhaus blieb. Er hatte sowohl Anfang der 90er mit einem Nebenprojekt in der klassischen Musik Stücke von Richard Wagner gecovert, als auch mit seiner Rolling Stones Coverband Starfucker recht guten Erfolg. 2002 und 2004 brachte er seine ersten Solo-CDs heraus. Hiervon hören wir nun vom Album Macht mich reich den nicht ganz jugendfreien Kracher Aufs Maul.

2005 das Comeback seiner alten Band Rockhaus und tourt mit ihr bis heute in besagter Mehrgleisigkeit und mit neuen Produktionen weiter. Ihr hört Franks Musikkiste mit Musik aus den Jahren 2003 und 2004. Und ein Blick ins Musikarchiv verrät uns, dass seit der Jahrtausendwende eine neue, gewissermaßen dritte Generation von Künstlern mit ostdeutschen Wurzeln in den Startlöchern stand. Ob man sie nun als Erben des Ostrock bezeichnen kann, sei mal dahingestellt. Fest steht, dass eine ganze Reihe von ihnen mit gehaltvollen deutschen Texten, also ganz in Tradition des Ostrock, das Publikum in Ost und West begeisterten. Ein schönes Beispiel hierfür ist die 1977 in Havelberg geborene und seit 1989 in Hamburg lebende Chanson- und Popsängerin Annette Louisan. Ihr 2004 erschienenes Debütalbum Bohème gilt als eines der schnellstverkauften Debütalben der deutschen Musikindustrie und erreichte Platinstatus. So hören wir nun das beschwingte und mit elfenhafter Stimme vorgetragene Lied »Das«.

Annette Louisan, die Entdeckung des Jahres 2004. Und mit mittlerweile 10 veröffentlichten Alben, die sich durchweg in den Top 10 platzieren konnten, eine der erfolgreichsten deutschen Sängerinnen der jüngeren Vergangenheit. Ein weiteres Beispiel für erfolgreiche deutschsprachige Popmusik von Künstlern mit ostdeutschen Wurzeln ist das Duo Rosenstolz. Deren Sängerin Andrea Neuenhofen wurde 1969 in Berlin-Friedrichshain geboren und ist bis heute ihrem Stadtbezirk treu geblieben. Rosenstolz, bestehend aus Anna N. und Peter Plade, wurden bereits 1991 gegründet und schafften 1999 mit dem Album Zucker den nationalen Durchbruch. Der Erfolg dauerte bis 2012 unvermindert an. Von 2019 bis 2022 war Anna N. zusammen mit Jule Neigel Sängerin der Band Silly. Heute hören wir sie jedoch mit Rosenstolz und ihrem 2004er Hit Ich komme.

Ihr hört Franks Musikkiste mit Musik aus den Jahren 2003 und 2004 von Künstlern mit ostdeutschen Wurzeln. Die 1982 bis 84 geborenen Mitglieder der Bautzner Band Silbermond besannen sich 2001 ebenfalls auf die Verwendung deutscher statt englischer Texte und feierten mit Hilfe der Pudis als Vorband beim traditionellen Hutbergfest in Kamenz 2002 erste Erfolge. Der Durchbruch gelang dann ebenfalls 2004 mit dem von der ostdeutschen Firma Valicon produzierten CD Verschwende deine Zeit und mittlerweile weitere 6 Millionen verkaufter Tonträger. Hier also sind Silbermond mit ihrer Sängerin Stefanie Kloß und dem Song Ohne dich.

Silbermond aus Bautzen mit Ohne dich. Gar nicht weit entfernt von Bautzen, das heißt in Elsterwerda, wurde 1999 eine Band gegründet, die sich den sonderbaren Namen Virginia Jetzt gab. Ihnen wurde nach Erscheinen ihres ersten Albums Anfänger im Jahre 2004 das Etikett Schulranzen-Kombo des deutschen Indie-Pop angehängt, was in meinen Augen wieder mal dem Neid und der Profilierungssucht sogenannter Musikkritiker entsprach, jedoch mit der Wirklichkeit nichts zu tun hatte. Wir hören nun diese bemerkenswerte Band mit dem Stück »Das ganz normale Leben«.

0: Was für ein toller Text. Die Band Virginia Jetzt aus Elsterwerda, die sich 2010 aber leider aufgelöst hat. Und das war's auch schon wieder für heute in Franks Musikkiste mit Musik aus den Jahren 2003 und 2004 von Künstlern mit ostdeutschen Wurzeln. Es ist schon bemerkenswert, dass nicht nur einige der sogenannten alten Helden kreativ geblieben sind, sondern dass vor allem die Erben des Ostrock in der jüngeren Vergangenheit ebenfalls bleibende Spuren hinterlassen haben. Die heute vorgestellten Songs von Annette Louisan, Rosenstolz oder Silbermond sind ja nur ein Bruchteil dessen. Wir werden deshalb in unserer Zeitreise durch den Ostrock auch in den kommenden Sendungen die jüngere Vergangenheit verstärkt beleuchten. Bis dahin, euch allen eine gute Zeit, euer Frank.
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Zu verschiedenen Zeiten zeigt sich die Stadt am Fichtelberg als der Musikwinkel im oberen Erzgebirge. So kamen und kommen immer wieder auch Musikproduktionen aus Oberwiesenthal, die ihr Publikum auch weit über die Stadtgrenzen hinaus finden. Mit der seit dem Herbst 2019 vorliegenden CD Musik ist mein Lahm hat sich der singende Wirt Peter Bär einen lang gehegten Traum erfüllt. Bereits im jungen Alter folgte er den musikalischen Spuren im Elternhaus. Allerdings wurden da die verschiedensten Gegenstände im Haushalt zum Klingen gebracht. Bis zur ersten Band mit gemeinsamen Freunden war es dann nur ein Schritt, der von Enthusiasmus und der Suche nach einem geeigneten Probenraum bestimmt war. Die ersten Instrumente vom Ersparten und die Verstärkermarke Eigenbau wurden auf dem Handwagen zur nächsten Bühne gefahren. Dann erst folgte auch die Suche nach dem eigenen Sound und nach Auftrittsmöglichkeiten. Mit der entsprechenden Einstufung der Band folgten dann viele Tanzabende und die Geschichten dazu, die das Musikerlebnis vielfach geschrieben hat. Das Publikum ist mit älter geworden und nach fast 50 Jahren auf den großen und kleinen Bühnen der Region lebt die Lust immer noch mit einem sanges- und tanzfreudigen Publikum gemeinsame, gemütliche und stimmungsvolle Stunden zu verbringen. Über die Jahre sind so zahlreiche eigene Titel entstanden, die manchmal poppig-rockig und manchmal auch ruhig und nachdenklich daherkommen. Und gemeinsam mit seiner Tochter Monique erzählt der Vollblutmusiker Peter Bär auf seine Weise auch in Mundart vom Leben im Erzgebirge. Und jetzt ist es soweit, liebe Hörerinnen und Hörer. Ich wünsche Ihnen besten Stereoempfang. Hier ist der singende Wirt Peter Bär mit seinem Titel Fragezeichen von seiner aktuellen CD Musik ist mein Lahm. Natürlich bis zum letzten Ton ausgespielt.

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1: Ich bin reich. Ich weiß, das sollte man nicht so in der Welt herumposaunen, aber es ist nun mal die Wahrheit. Ich bin wirklich reich. Wir haben einen kleinen Steingarten, also bin ich steinreich. Wir haben 5 Kinder und 7 Enkelkinder, also bin ich kinderreich. Essen, Wasser, Wohnung, Arbeit, sogar viele Dinge zum Genießen stehen täglich zur Verfügung. Mich veranlasst dieser Reichtum dazu, dass ich die Hände falte und ein Dankgebet zum Himmel schicke. So bekomme ich eine gute Lebenseinstellung und ein dankbares Herz. Damit wir das nicht vergessen, wird in den christlichen Kirchen jedes Jahr an einem Sonntag ein besonderes Fest gefeiert, das ist das Erntedankfest. Christen danken Gott für die vielen guten Dinge im Leben, besonders auch für die Ernte. In der Trockenheit dieses Sommers wurde allen deutlich, dass für uns Menschen das Wetter nicht machbar ist. Und obwohl die Ernte in manchen Gegenden nicht sehr reichlich ausgefallen ist, sind wir immer noch reich. Deshalb habe ich vor einigen Jahren dieses Dankelied geschrieben.

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0: Dankeschön.
1: Jawohl.

Stell dir vor, irgendwo gibt es einen Planeten, auf dem intelligente Wesen leben. Sie sehen vielleicht genauso aus wie wir. Und auf diesem Planeten gibt es Bibliotheken voll mit Büchern, geschrieben von Dichtern, Philosophen und Wissenschaftlern. Und vielleicht, wenn auf der Welt der Hass und die Gier so groß werden, dass nichts, aber auch nichts mehr sie retten kann, dann vielleicht gibt es dort auch ein Buch, das heißt Der Untergang der Erde. Es wird über uns berichten, über unser Leben, über unseren Tod und über Feuer, das so groß war, dass keine Tränen es löschen konnten. Bis hin zur letzten Sekunde, als die Erde

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1: Im Eberdorf reden sie anders als im Unnerdorf.
2: Das ist was Schönes, das empfehle ich weiter.
3: Ich sage, das ist gut, weil die Bayern verbinden sich die Kösch nicht. Wir verbinden uns die Kösch hier im Leuten.
2: Ja, ich würde mich freuen, wenn wir einfach den Leuten suggerieren können, es gibt Dinge, die sei einfach und trotzdem richtig schön.
1: Im Eberdorf reden sie anders als im Unnerdorf.
4: Ich bin ja Ohrarztgebirger.
2: Und der Mensch, der also sich mit Laptop und mit sonst was umgibt, das da wieder merkt.
3: Man kann alles vereinheitlichen, globalisieren und sonst was, sondern der Mundartige gehört nur dazu und ist die Identität von uns.
2: Ganz einfache, kleine Dinge, sei schön. Keine schönen Waren muss man entdecken.
1: Aber beim Metzentrieben, das sollte wir haben Kinder fast. Das könnte man wieder machen, das sollte eine Moin geht immer. Über sowas, da könnte ich mich zerrücken. Zum Beispiel, also komischen Dialekt reden sie in Bayern und in Berlin. Also im Erzgebirge ist eigentlich eine Sprache, die nicht komisch ist. Das ist das, was man jeden Tag hört.
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1: Sachsen steht vor einem Stauwochenende. Der Grund? Mit dem Ferienstart in Baden-Württemberg und Bayern steht der Höhepunkt der Sommerreisewelle an. Vor allem auf den Autobahnen A4 und A9 könnte es eng werden. Florian Wagner vom ADAC empfiehlt, morgens oder abends zu fahren. Außerdem sagt er uns:
2: Man sollte auf jeden Fall genug Getränke dabei haben. Und natürlich aber auch gerade, wenn man mit kleinen Kindern unterwegs ist, etwas zu essen dabei zu haben. Und auch gerade, wenn es mal länger dauert, man doch in den Stau gerät, dann sollte man auf jeden Fall da vorbereitet sein.
1: Die abschlagsfreie Rente nach 45 Beitragsjahren muss bleiben. Das fordern die Ministerpräsidenten von Sachsen, Sachsen-Anhalt und Thüringen. Sie verlangen von der Bundesregierung, Ostdeutschland bei der Rentenreform stärker zu berücksichtigen. Die gesetzliche Rente sei hierzulande oft die einzige Sicherheit im Alter. Das Plus ist klitzeklein, aber es ist ein Plus. Die deutsche Wirtschaft wächst trotz des Irankriegs. Im zweiten Quartal hat sie um 0,2% zugelegt, verglichen mit den ersten drei Monaten des Jahres. Auch da hatte es schon ein kleines Plus gegeben. Noch vor dem Start der neuen Saison meldet die Fußball-Bundesliga einen neuen Zuschauerrekord. Für die erste und zweite Liga wurden letzte Saison über 21,4 Millionen Tickets abgesetzt. Auch bei den Fans pro Spiel gibt es mit dem Schnitt knapp 40.000 einen neuen Höchstwert. 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
4: Tja, wer sich hitzefrei leisten kann, hat hitzefrei, hat sich den besten Platz irgendwo in einem Freibad herausgesucht oder an einem Badesee. Die Möglichkeiten sind ja auch gegeben. Allerdings, wer heute arbeiten muss, der muss die Klimaanlage auf Hochtouren laufen und auch in den Surferräumen. Da ist viel Betrieb. Da wird gelüftet und gekühlt, damit da nichts aussteigt. Also wir schauen zum aktuellen Geschehen. Temperaturen bei uns im Erzgebirge zwischen 28 und 35 Grad. Richtig sommerlich heiß, so geht es auch weiter am Abend in der Nacht. Wechselnd bewölkt von Westen her können dann dichtere Wolken auch einzelne zum Teil kräftige Schauer und Gewitter bringen. Die sind aber eher noch nicht zu sehen und die Luft kühlt sich auf Werte zwischen 20 und 16 Grad ab. Der Wind weht schwach aus westlichen Richtungen. Morgen am Freitag anfangs freundlich und trocken. Im Tagesverlauf können sich gebietsweise einzelne Schauer und zum Teil auch kräftige Gewitter mit Unwetterpotenzial bilden. Die Tageshöchsttemperaturen liegen immer noch bei Werten zwischen 27 und 32 Grad und die Aussichten, naja, ein bisschen Regen wird es geben. Samstag und Sonntag neben heiteren Abschnitten auch weitere Schauer und Gewitter. Es bleibt aber insgesamt sommerlich warm.
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4: 16.03 Uhr, der aktuelle Verkehrsservice hier bei Radio Erzgebirge RSA. Wer jetzt unterwegs sein muss, muss auch mit dieser Hitze rechnen und sich darauf einstellen, öfter mal eine Pause machen, viel trinken, all das gehört dazu. Es gibt Behinderungen auf der A14 Leipzig Richtung Nossen zwischen Döbeln-Ost und Nossen-Nord, Gefahr durch einen defekten LKW auf dem rechten Fahrstreifen im Baustellenbereich. Und ein Hinweis noch für die A4. Ne, diese Störung ist schon wieder raus. Also nochmal A72, Chemnitz Richtung Leipzig in Höhe Espenhain-Kitscher, Bergungsarbeiten im Baustellenbereich. Der Standstreifen ist hier gesperrt. Noch einmal A72, Leipzig Richtung Chemnitz zwischen Penich und Chemnitz-Röhrsdorf, Tagesbaustelle. Hier gibt es eine geänderte Verkehrsführung. Das sollten Sie auf alle Fälle beachten. Die S268, Grottendorf-Scheibenberger Straße bis Neudorfer Straße, zwischen Oberwiesenthaler Straße und Ortsausgang. Hier gibt es Reinigungsarbeiten. Vorübergehend sind beide Fahrtrichtungen gesperrt. Innen ein Bus geht eine gute Fahrt.
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1: Mit Herbert Wilde am Mikrofon. Ich grüße Sie recht herzlich in einen schönen Donnerstag, Feierabend. Ja, es soll der heißeste Tag der Woche sein. Vielleicht gibt's die kleine Abkühlung dann in der kommenden Nacht und morgen mit einzelnen Schauern und Gewittern. Trotzdem, so ein Juli, der sich mit solchen Temperaturen verabschiedet, den hatten wir schon lange nicht. Irgendwie kann man sich aber trotzdem noch an Kindertage erinnern, dass es schon immer mal auch in den Sommerferien tatsächlich so sehr heiß war, dass man gar nichts anderes machen wollte, als irgendwie nur noch ins Freibad gehen oder alle Viere gerade sein lassen. Wir schauen zum Sport. Da gibt es auch schon wieder Interessantes zu vermelden von denen, die sich auf den Winter vorbereiten, denn die Skispringerinnen und Skispringer starten in die Sommertournee und das natürlich auf Matten und auch bei sommerlichen Temperaturen am Wochenende geht's schon los. Mehr dazu gleich hier bei uns.

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1: Aktuelle Sportmeldungen hier bei Radio Erzgebirge, RSA. Wir können uns sozusagen schon ein paar kühlere Gedanken machen, denn es geht um Skispringen, allerdings auch bei sommerlichen Temperaturen, denn die Skispringerinnen und Skispringer der deutschen Nationalmannschaft bereiten sich auf die Sommer-Grand Prix-Serie vor. Dabei geht es zunächst erst einmal ganz ohne die großen Stars in den ersten Wettkampf. Bei den Herren bilden Finn Braun, Luca Roth und Adrian Tittel das Trio für das anstehende Wochenende 1. und 2. August im polnischen Wismar. Und für Adrian Tittel geht es ja auch darum, endlich einen festen Platz in der Nationalmannschaft zu finden. Mal schauen, ob das gelingt. Ziel ist es, in die Punkteränge zu springen. So wird der neue Bundestrainer Andreas Mitter in einer DSV-Mitteilung zitiert. Der Rest der Mannschaft wird dann in Courchevel mit Karl Geiger, Felix Hoffmann, Pius Paschke, Philipp Raimund und Andreas Wellinger in den Sommer-Grand Prix einsteigen. Das ist dann der Abschluss der ersten Sommervorbereitung. Anschließend geht es in den Urlaub, ehe wir Mitte, Ende August wieder in die weiteren Vorbereitungen starten, skizzierte der Horngacher Nachfolger den Fahrplan. Zuletzt waren wir beim Lehrgang in Oberstdorf, hatten trotz großer und hoher Temperaturen sehr gute Bedingungen, konnten toll springen, führte Mitter aus. Wir müssen uns erst an das neue Bundestrainerteam gewöhnen. 6 Skispringerinnen werden beim Auftakt dabei sein, nehmen teil: Kim, Amy Duschek, Anne Heckel, Elwein Holz, Juliane Kreibich, Anna Frey Scharfenberg sowie Juliane Seifert. Gleich 6 deutsche Skispringerinnen werden an den Start gehen. Alles neue Namen, bis auf Juliane Seifert. Also, wir sind gespannt, wie sich die Damen und Herren dann in der ersten Wettkampfserie schlagen werden. Wir schauen zum Fußball und damit natürlich zur Regionalliga Nordost. Der FC Erzgebirge Aue wird in den zweiten Spieltag starten, ist noch ein bisschen betrübt. Zumindest Gwicha Schupetice über das Abschneiden seiner Mannschaft. Da war am vergangenen Wochenende beim 3:3 gegen Altklinike offenbar mehr drin. Im zweiten Spieltag müssen die Auer nach Berlin reisen. Ein Spiel bei Tasmania steht auf dem Programm. Und der SV Tasmania spielt in einem kleinen Stadion in Neukölln. Das sind nur wenige Plätze. Die Kulisse wird also nicht allzu groß sein. Anstoß ist morgen Abend um 19 Uhr. Und der Cheftrainer der Veilchen sagte vorab in der heutigen Pressekonferenz zum Spiel Folgendes und auch zum Kader:
2: Wir sind wie letzte Woche fast vollständig. Bleibt ein Kader ähnlich groß wie letztes Mal. Was Verletzungen angeht, ist nichts mit dazu gekommen, außer verletzte Ehre. Erste Halbzeit, wo wir dann uns verbessern wollen, und das werden wir auch machen, und haben wir schon zweite Halbzeit ist besser gemacht. Sonst sind alle Spieler einsatzfähig und hoffentlich auch dann mit sehr viel mehr Erfahrung auch bereit, um Siegen zu kämpfen.
1: Es ist eine junge Mannschaft und man hat schon gesehen, mit viel Potenzial. Mal schauen, wenn die so fleißig weiter aufspielen und noch in eine gute mannschaftliche Harmonie kommen, dann kann da durchaus auch ein bisschen was Großartiges passieren. Zumindest sehen das die meisten Fans so. Und wir schauen natürlich auch in die Spiele nach dem zweiten Spieltag morgen, denn dann geht es natürlich auch gleich weiter mit einem weiteren Berliner Kontrahent, und zwar oder bei weiteren Berliner Kontrahenten, muss man sagen, mit dem BFC Preußen am 9. August und dann auch noch weiteren Spielen in dem DFB-Pokal, der ja auch bald kommt. Am 22. August geht es dann gegen den Bundesligisten TSG Hoffenheim. Der Kartenvorverkauf startete gestern beim FC Erzgebirge Aue. Das waren aktuelle Sportmeldungen hier bei Radio Erzgebirge RSA im Sportplatz.
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2: Mit viel Sonne und sommerlich heiß geht's durch den Donnerstag Feierabend. Aktuell liegen die Temperaturen bei Werten zwischen 28 und 35 Grad in der Region. Am Abend und in der Nacht wechseln bewölkt von Westen her, können dichtere Wolken auch einzelne, zum Teil auch kräftige Schauer und Gewitter bringen. Die Luft kühlt sich auf Werte zwischen 20 und 16 Grad ab und der Wind weht schwach aus westlichen Richtungen. Morgen am Freitag anfangs freundlich und trocken. Im Tagesverlauf können sich gebietsweise erneut einzelne Schauer und zum Teil auch kräftige Gewitter mit Unwetterpotenzial bilden. Dazu 27 bis 32 Grad in den Tageshöchsttemperaturen. Und die Aussichten für die kommenden Tage: am Samstag und Sonntag neben heiteren Abschnitten gelegentlich auch weitere Schauer und Gewitter.
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2: 16.32 Uhr, der aktuelle Verkehrsservice hier bei Radio Erzgebirge RSA. Slammt immer noch auf der S268 Grottendorf-Scheibenberger Straße bis Neudorfer Straße. Und zwar zwischen Oberwiesenthaler Straße und Ortsausgang. Hier laufen Reinigungsarbeiten. Beide Fahrtrichtungen sind nach wie vor gesperrt. A72 Chemnitz Richtung Leipzig in Höhe Espenhain-Kitscher, Bergungsarbeiten im Baustellenbereich. Der Standstreifen ist hier gesperrt. Ihnen allen, wo es geht, eine gute Fahrt.
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0: So, das ging jetzt doch wieder ein bisschen schneller als gedacht. Wir sind beim Service für Wasserratten und Bademäuse angekommen und dürfen hier sozusagen trotz Hitze nichts Aktuelles verschlafen. Die Temperaturen sind sommerlich heiß, so heiß wie schon lange nicht. Aktuelle Werte derzeit bis auf 35 Grad in der Region. Also das ist schon extrem. Das sind die besten Plätze in den Freibädern und die sind auch schon allerhand vergeben. Die Aussichten für, also zumindest die Prognose für die kommenden Tage, Schauer und Gewitter können sich bilden. Wenn nicht heute am Abend und in der Nacht, dann morgen und übermorgen. Das wird uns also dann auch eine ganze Weile beschäftigen. Am Samstagabend werden die Schauer und Gewitter abziehen. Am Sonntag ist es dann schon eher wieder ein bisschen freundlicher und so ähnlich geht es dann auch in den Tagen darauf weiter. Es bleibt sommerlich warm, denn noch ist ja Ferienzeit. Und demzufolge können wir das auch alles ganz gut mit gebrauchen. Die Sommerferien haben ja auch jetzt in den restlichen Bundesländern noch begonnen, sodass also auch mächtiger Ferienbetrieb auf den Straßen und Autobahnen vorherrschen wird in den kommenden Stunden. Wir schauen mal auf die Wassertemperaturen der Freibäder der Region. 25 Grad in der Badeanstalt am Stangewald im Annaberg-Buchholzer Ortsteil Buchholz. Dort ist bis 19 Uhr geöffnet. Noch ist ein bisschen Platz für kommende Feierabendschwimmer, also auf nach Buchholz oder eben in das Freibad Auerhammer. Dort gibt es derzeit schon 22 Grad Wassertemperatur, eine echte Abkühlung. Bis 19 Uhr ist hier geöffnet. Am Filzteich im Strandbadbereich ist jede Menge Platz noch auf den Liegewiesen oder in den Strandkörben. Na gut, die werden vielleicht jetzt schon besetzt sein. Hier ist bis 20 Uhr geöffnet. Ab 17 Uhr gibt es den vergünstigten Tarif für Feierabendschwimmer und auch hier nochmal der Hinweis, am kommenden Wochenende, am Samstag, dann 1. August, Rock am Teich. Da wird wieder zu einem großen Rockkonzert in das Veranstaltungsgelände am Filzteich eingeladen. Radio Erzgebirge RSA wird mit der Herztour dabei sein. The New Roses werden zu Gast sein. Im Freibad Sehma bei Peter Rüke immerhin auch reichlich 30 Grad, über 30 Grad in der Luft. Und hier wird ebenfalls noch zum Feierabendschwimmen eingeladen. Im großen Becken 21 Grad, im Kinderbecken 23 Grad. Also auch hier eine echte Feierabendabkühlung im Freibad Raschau bei René Sutovius und Andreas Anger. Immerhin 25 Grad, knapp 25 Grad Wassertemperatur in der Luft. Knapp 35 Grad, also es ist mächtig heiß. Man sollte schon auf alle Fälle die entsprechenden Vorkehrungen, Sonnenschutz etc. treffen, damit man hier sonnenbrandmäßig keinen Schaden nimmt. Im Freibad Schmalzgrube bei Lars Heuer ebenfalls weiter ansteigende Wassertemperaturen, 23 Grad reichlich. In diesem wunderbaren Waldbad kann man ja viele Möglichkeiten finden. Also hier gibt es verschiedene Möglichkeiten für Beachvolleyball, Volleyball, Tischtennis, Kleinfeld, Fußballanlage, all das kann man hier im Freibad in Schmalzgrube betreiben. Ja, den Ausblick haben wir gegeben. Wir wünschen wie immer viel Spaß beim Abtauchen in den Freibädern der Region.
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1: Schulterschluss am Geiseltalsee. Die Länderchefs von Sachsen, Sachsen-Anhalt und Thüringen fordern, dass die Bundesregierung den Osten bei ihren Reformen stärker berücksichtigt. Sie haben jetzt eine gemeinsame Erklärung vorgelegt, Benno Hille.
2: Ja, ganz konkret fordern die Ministerpräsidenten zum Beispiel, dass die abschlagsfreie Rente nach 45 Beitragsjahren bestehen bleibt. Die gesetzliche Rente ist hierzulande oft die einzige Sicherheit im Alter, steht in dem Papier. In Sachen Pflege machen die Länderchefs deutlich, dass die Kosten den Betroffenen nicht über den Kopf wachsen dürfen. Zudem pochen sie auf Entlastungen für pflegende Angehörige und Familien mit Kindern.
1: Sachsen steht vor einem Stauwochenende. Der Grund? Mit dem Ferienstart in Baden-Württemberg und Bayern steht der Höhepunkt der Sommerreisewelle an. Vor allem auf den Autobahnen A4 und dann A9 könnte es eng werden. Florian Wagner vom ADAC empfiehlt, morgens oder abends zu fahren und genug Verpflegung einzupacken. Die Deutsche Bahn schreibt wieder schwarze Zahlen, zum ersten Mal seit 7 Jahren. Außerdem wurden im ersten Halbjahr deutlich mehr Fahrgäste gezählt. Viele sind wohl wegen der hohen Spritpreise auf die Bahn umgestiegen. Bei der Pünktlichkeit hapert es aber weiter. Fast 40.000 Fans waren in der letzten Fußball-Bundesliga-Saison bei den Spielen der ersten und zweiten Liga ein neuer Rekord. Insgesamt wurden über 21,4 Millionen Tickets abgesetzt. Die meisten Zuschauer gab es auch im größten Stadion, mit dem Schnitt 80.000 Fans beim BVB.
3: Die Meldungen für das Erzgebirge mit Florian Wilde. Dresden, Erzgebirgskreis. Das sächsische Staatsministerium für Soziales, Gesundheit und gesellschaftlichen Zusammenhalt beabsichtigt, zum 1. März 2027 eine landesfinanzierte Frauen- und Kinderschutzeinrichtung im Erzgebirgskreis zu etablieren. Mehr dazu von Magdalena Burg.
4: Aktuell läuft dazu ein Interessenbekundungsverfahren. Die in den Leistungsfeldern des Schutz- und Hilfesystems der häuslichen und geschlechtsspezifischen Gewalt bzw. hieran angrenzenden Leistungsfeldern erfahrenen gemeinnützigen Träger und Gebietskörperschaften im Kreisgebiet werden aufgefordert, ihr Interesse zu bekunden und ein diesbezügliches Konzept vorzulegen.
3: Aue Bad Schlema. Seit dem 1. Juli 2026 nimmt die städtische Kindertagesstätte Krümelburg am Förderprogramm Kinderstärken 2.0 Maßnahmen für Kinder mit besonderen Lern- und Lebenserschwernissen teil. Durch diese Förderung aus Mitteln des Europäischen Sozialfonds Plus und des Freistaates Sachsen wurde laut Stadtverwaltung mit der langjährigen Erzieherin Marleen Laugner für die Projektaufgabe eine zusätzliche Fachkraft gewonnen, die die Kinder in ihrer Entwicklung begleitet, ihre Potenziale stärkt und Familien mit Zeit, Verständnis und hilfreichen Angeboten zur Seite steht. Ziel des Projektes sei es, Kinder und Familien in belastenden Lebenssituationen frühzeitig zu unterstützen und Benachteiligung entgegenzuwirken. Annaberg-Buchholz. Das Sommertheater macht wieder Station in der Bergstadt Annaberg-Buchholz. Am kommenden Wochenende hat an der St. Annenkirche eine Neufassung des Jedermann nach Hugo von Hofmannsthal Premiere. Das Ensemble des Eduard-von-Winterstein-Theaters spielt dann am 1. August um 20 Uhr einen erzgebirgischen Jedermann. Was das Besondere an der Stückfassung von Jan Holtappels ist, sagte der Oberspielleiter Radio Erzgebirge RSA.
5: Das ist ein Jedermann, der sich aus Motiven zusammensetzt. Zum einen von dem klassischen Jedermann Hofmannsthal, aber auch Ideen übernimmt aus der ganz alten, fast mittelalterlichen Vorlage, in der der Teufel noch eine größere Rolle spielt. Und das Ganze hat etwas sehr viel Volkstheaterhaftes. Daraus habe ich eine Fassung geschrieben, die wir hier vor der Annenkirche spielen werden. Und zusammen mit Mitgliedern des Bürgerschaftschores haben wir Passagen dann ins Erzgebirgische, in die Mundart, übersetzt.
3: Die Premierenvorstellung ist bereits ausverkauft. Eine weitere Aufführung ist bereits für den 5. August 20 Uhr geplant. Zum Sport. Fußball-Regionalliga Nordost. Am zweiten Spieltag steht für den FC Erzgebirge Aue ein Ausflug nach Berlin auf der Tagesordnung. Am Freitagabend 19 Uhr sind die Veilchen in Neukölln bei SV Tasmania Berlin zu Gast.
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0: Das Wetter bis morgen.
7: Sonnig und trocken und sommerlich heiß, so geht's durch diesen Donnerstag. Feierabend am Abend in der Nacht. Wechselnd bewölkt von Westen her, können dichtere Wolken auch einzelne, zum Teil kräftige Schauer und Gewitter bringen. Die sind aber eher für uns noch nicht in Sicht. Die Luft kühlt sich auf Werte zwischen 20 und 16 Grad ab und der Wind weht schwach aus West. Morgen am Freitag anfangs freundlich und trocken, im Tagesverlauf können sich gebietsweise Schauer und zum Teil auch kräftige Gewitter mit Unwetterpotenzial bilden. Dazu Tageshöchsttemperaturen mit Werten zwischen 27 und 32 Grad, also nicht mehr ganz so heiß. Und noch die Aussichten für die kommenden Tage, am Samstag und Sonntag neben heiteren Abschnitten gelegentlich weitere Schauer und Gewitter.
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7: 17.06 Uhr haben wir es, der aktuelle Verkehrsservice hier bei Radio Erzgebirge RSA. Dichter Feierabendverkehr, die Hitze belastet zudem noch für alle, die jetzt im Feierabendstau stecken. Fahren Sie ganz besonders aufmerksam. Es gibt noch Bergungsarbeiten auf der A72 Chemnitz Richtung Leipzig in Höhe Espenhain-Kitscher. Im Baustellenbereich der Standstreifen ist gesperrt und nach wie vor gibt es auch Behinderungen auf der Straße, auf der Scheibenberger Straße in Grottendorf, und zwar Scheibenberger Straße bis Neudorfer Straße zwischen Oberwiesenthaler Straße und Ortsausgang. Hier laufen Reinigungsarbeiten, beide Fahrtrichtungen sind vorübergehend nach wie vor gesperrt. Ihnen allen eine gute Fahrt.
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1: Mit Herbert Wölder am Mikrofon. Ich grüße Sie recht herzlich in einen schönen Donnerstag, Feierabend. Tja, heute gibt es tatsächlich auch Spitzenwerte an Temperaturen in der Region. Sommerlich heiß ist es zum Beispiel am Nachmittag in Werdau gewesen. Dort sind tatsächlich auch noch einmal 40,0 Grad gemessen worden. Auch in Zwönitz war es heiß am Nachmittag mit 37,1 Grad und 38 Grad gab es in Kirchberg. Also dort musste man schon wirklich intensiv ein bisschen was gegen die Hitze tun. Aber auch in Bermsgrün und in Oberwiesenthal gab es Spitzenwerte mit 31,1 Grad. Also sommerlich heiß, so geht es auch durch die nächsten Stunden und auch die Nacht wird nur wenig Abkühlung bringen. Da gibt es wieder tropische Temperaturen bei Werten um die 20 Grad. Wir schauen gleich hier bei uns in den Veranstaltungskalender hinein. Es gibt eine ganze Menge interessante Freiluftveranstaltungen, auf die wir hinweisen wollen. Dazu braucht es natürlich auch schönes Wetter und sommerliche Temperaturen. Die sind ja durchaus auch für das Wochenende möglich. Mehr dazu gleich hier bei uns.

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1: Tja, was kann man noch machen neben ganz entspannt im Schatten liegen und sich nicht bewegen, damit man die Hitze aushalten kann? Natürlich, man kann zahlreiche Veranstaltungen besuchen, aber auch dort gibt es ja schattige Plätzchen. Zum Beispiel beim Terrassenkonzert in der Baldervilla in Marienberg, eine Einrichtung des Kulturbetriebs des Erzgebirgskreises. Bube, Dame, König aus Halle sind dort wieder mal zu Gast. Neue Folkmusik von der Saale bis zur Irischen See wird versprochen. Juliane Weinl, Till Uhlmann und Jan Oehlmann sind wieder einmal zu Gast. Das Trio hat eine aktuelle CD, ein Debütalbum unter dem Titel Traumländlein. Viele Melodien, die manchmal auch ein bisschen nachdenklich sind, aber auch zum Teil zum Tanzen einladen, werden da erklingen. Wann genau geht's los? Jetzt schaue ich nochmal hier auf den Plan. 20 Uhr am Samstagabend bei der Füller in Marienberg. Ein ganz beschauliches Plätzchen, die Terrasse dort. Das Ensemble des Eduard von Winterstein Theater spielt auch an diesem Wochenende auf der Naturbühne Greifensteine. Morgen früh um 10.30 Uhr, Freitagvormittag, Treffpunkt Pippi Langstrumpf. Da wird das zopftragende Mädchen wieder einmal über die Bühne toben und so manches Abenteuer entdecken. Am Sonntag dann 15 Uhr, die Olsenbande fährt ins Erzgebirge. Eines der beliebtesten Stücke der vergangenen Saison, auch in dieser Saison sehr gefragt, die Karten hier. Ein Sommerkonzert wird versprochen in Olbernheimer. Und zwar Lieblingsmelodien, Lieblingslieder von Richard Glöckner, Katharina Meissner und Markus Teichler. Terminänderung, das heißt, der Termin war schon einmal anders festgelegt. Am 1. August, das ist der Samstag, 18 Uhr, wird dazu in das Rittergutgelände eingeladen, nach Olbernheim. Wenn das Wetter mitspielt, wird also im Innenhof gespielt und gesungen, oder wenn das Wetter nicht mitspielt, im Saal des Theater Variable. Ein paar Karten gibt es auf jeden Fall noch. Und noch einmal Olbernheim, die Sonntagswanderung dann am 2. August. Dazu wird wieder eingeladen. Interessierte, die gern mit auf eine Entdeckungstour kommen wollen, sollten sich dann am Busbahnhof in Olbernheim frühmorgens um 8.30 Uhr einfinden. Von dort fährt der Bus 8.40 Uhr in Richtung Ansprung Goldene Sonne und dort Wanderung ab Ansprung Goldene Sonne entlang der Straße Richtung Rübenau weiter zum Kohleweg ins Rungstocktal. Der Kohleweg ist Teil des europäischen Wanderweges Eisenach-Budapest und dem Rungstockbach folgend zum Flussmeister. Also da geht's dann doch auf eine Strecke von insgesamt 9 Kilometer. Die Wanderung wird als leicht eingestuft. Für festes Schuhwerk müssen Sie selber sorgen, entsprechende Wanderbegleitung. Und natürlich, der Rucksack darf nicht vergessen werden mit der Verpflegung, denn die muss mitgeführt werden. Das war der Blick in den Veranstaltungskalender hier bei Radio Erzgebirge RSA. Wir wünschen Ihnen wie immer viel Spaß bei all Ihren Erlebnissen und Entdeckungen in der Region.
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2: Sonnig und sommerlich heiß, so geht es durch den Donnerstag, Feierabend. Am Abend und in der Nacht ein Wechsel.

0: Bewölkt von Westen her können dichtere Wolken auch einzelne, zum Teil auch kräftige Schauer und Gewitter bringen. Die Luft kühlt sich dann auf Werte zwischen 20 und 16 Grad ab und der Wind wird dazu schwach aus westlichen Richtungen. Morgen am Freitag anfangs freundlich und trocken, im Tagesverlauf können sich dann gebietsweise einzelne Schauer und zum Teil auch kräftige Gewitter mit Unwetterpotenzial bilden. Dazu gibt es dann Tageshöchsttemperaturen mit Werten zwischen 27 und 32 Grad in der Region. Und noch die Aussichten für die kommenden Tage. Am Samstag und auch am Sonntag neben heiteren Abschnitten gelegentlich auch weitere Schauer und Gewitter.
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0: Der aktuelle Verkehrsservice hier bei Radio Erzgebirge RSA. Derzeit immer noch dichter Feierabendverkehr. Aktuelle Störungsmeldungen für unser Sendegebiet liegen uns aber nicht vor. Ihnen allen eine gute Fahrt.
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2: Liebe Hörer von Radio Erzgebirge, hier ist Mike Benke vom Zeiss Planetarium und Sternwarte Schneeberg. Besuchen Sie unsere Einrichtung, die regelmäßig geöffnet hat. Bis auf Samstag haben wir jeden Tag hier Vorführung im Planetarium 9.30 Uhr, 11 Uhr und 15 Uhr. Und sollte das Wetter mitspielen, dann werden wir auf jeden Fall nach den Veranstaltungen im Planetarium auch mal raufgehen in die Sternwarte. Dort können Sie dann durch die Teleskope schauen. Und natürlich haben wir dann auch immer regelmäßig dann am letzten Freitag des Monats den sogenannten öffentlichen Beobachtungsabend. Und ja, wer ein gutes Handy hat, da kann auch gerne mit seinem Smartphone dort bei uns am Teleskop ein schönes Bild machen. Funktioniert fantastisch. Also Sie haben hier auf jeden Fall viele, viele Möglichkeiten, den Tag oder den Abend wunderbar zu verbringen. Ja, im Planetarium bieten wir die verschiedensten Programme an für sämtliche Altersgruppen, für groß und klein. Wir haben natürlich überwiegend hier bei uns die Familienprogramme. Bei jeder Veranstaltung Planetarium kommt natürlich auch der Sternenprojektor zum Einsatz, um zu zeigen, wie sieht denn der aktuelle Sternenhimmel eigentlich derzeitig überhaupt aus? Welche Sterne, Sternbilder sind zu sehen? Wo befinden sich denn derzeitig überhaupt die Planeten, die vielleicht gerade beobachtbar sind? Und wie haben die Seefahrer sich früher orientiert? Ohne Kompass, ohne GPS, ohne Google Maps. Früher musste das ja auch gehen. Und da machen wir dann immer so eine kleine Orientierung am Sternenhimmel mit Hilfe des Sternprojektors, dass man sich auch als Laie dann wirklich ohne Probleme da oben am Himmel einigermaßen zurechtfindet. Ja, und alle Informationen dazu erfahren Sie hier bei uns vor Ort in der Sternwarte Schneeberg oder eben im Kulturhaus in Aue. 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
1: Erste hier für die Lang.
2: So, jetzt bin ich fertig. Ist die Dreiviertel? Können wir losgehen. Und jetzt wieder der Kassel nachrichten. Neues aus Neidorf.
3: Einfach anders. Das ist unser Drei-Seiten-Hof zum Bayerich-Kerzel in Neidorf. Was ist dort damit gemeint? Ja, da gibt es ein Bauwerk, das ist ziemlich alt, von 1885. Es gibt ein schönes Außengelände, wir haben einen Bauerngarten, wir haben einen Haufen alte Bäume rumstehen und ein paar Kleine. Wir haben einen ganz schönen Laden, da kann man mal reingehen und mal rumschnorren. In der Löffelstube kann man sich mal bekämen. Wir haben draußen einen Haufen aufgeschlichte Stahl, man kann mal auf den Holzweg gehen. Und wenn man sich heißgelaufen hat, kann man sich im Drahtbecken mal ein bisschen umkehlen. Ja, und wir haben eigentlich immer auf, außer Sündigs und zu der Kirchenfeier durch. Da halten wir nämlich mal ein bisschen Ruhe. Vielleicht sehen wir uns mal. Euer Jürgen.
2: So, das waren die Kerzelnachrichten. Mehr auf fuss-weierkerzel.de. Fertig. So, jetzt gehört hier der nächste Rahmen. Weierkerzel, Gruß und Klar. Was kostet schon das Gaben? Bringe Gott und Heimlichkeit. Nein, in Urlaub.

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1: Schulterschluss am Geiseltalsee. Die Länderchefs von Sachsen, Sachsen-Anhalt und Thüringen fordern, dass die Bundesregierung den Osten bei ihren Reformen stärker berücksichtigt. Sie haben jetzt eine gemeinsame Erklärung vorgelegt, Benno Hille.
2: Ja, ganz konkret fordern die Ministerpräsidenten zum Beispiel, dass die abschlagsfreie Rente nach 45 Beitragsjahren bestehen bleibt. Die gesetzliche Rente ist hierzulande oft die einzige Sicherheit im Alter, steht in dem Papier. In Sachen Pflege machen die Länderchefs deutlich, dass die Kosten den Betroffenen nicht über den Kopf wachsen dürfen. Zudem pochen sie auf Entlastungen für pflegende Angehörige und Familien mit Kindern.
1: Sachsen steht vor einem Stauwochenende. Der Grund? Mit dem Ferienstart in Baden-Württemberg und Bayern steht der Höhepunkt der Sommerreisewelle an. Vor allem auf den Autobahnen A4 und A9 könnte es eng werden. Florian Wagner vom ADAC empfiehlt, morgens oder abends zu fahren und genug Verpflegung einzupacken. Die Deutsche Bahn schreibt wieder schwarze Zahlen, zum ersten Mal seit 7 Jahren. Außerdem wurden im ersten Halbjahr deutlich mehr Fahrgäste gezählt. Viele sind wohl wegen der hohen Spritpreise auf die Bahn umgestiegen. Bei der Pünktlichkeit hapert's aber weiter. Fast 40.000 Fans waren in der letzten Fußball-Bundesliga-Saison bei den Spielen der ersten und zweiten Liga ein neuer Rekord. Insgesamt wurden über 21,4 Millionen Tickets abgesetzt. Die meisten Zuschauer gab es auch im größten Stadion mit dem Schnitt 80.000 Fans beim BVB.
3: Die Meldungen für das Erzgebirge mit Florian Wilde. Dresden, Erzgebirgskreis. Das sächsische Staatsministerium für Soziales, Gesundheit und gesellschaftlichen Zusammenhalt beabsichtigt, zum 1. März 2027 eine landesfinanzierte Frauen- und Kinderschutzeinrichtung im Erzgebirgskreis zu etablieren. Mehr dazu von Magdalena Burg.
4: Aktuell läuft dazu ein Interessenbekundungsverfahren. Die in den Leistungsfeldern des Schutz- und Hilfesystems der häuslichen und geschlechtsspezifischen Gewalt bzw. hieran angrenzenden Leistungsfeldern erfahrenen gemeinnützigen Träger und Gebietskörperschaften im Kreisgebiet werden aufgefordert, ihr Interesse zu bekunden und ein diesbezügliches Konzept vorzulegen.
3: Aue Bad Schlemer. Seit dem 1. Juli 2026 nimmt die städtische Kindertagesstätte Krümelburg am Förderprogramm Kinderstärken 2.0 Maßnahmen für Kinder mit besonderen Lern- und Lebenserschwernissen teil. Durch diese Förderung aus Mitteln des Europäischen Sozialfonds Plus und des Freistaates Sachsen wurde laut Stadtverwaltung mit der langjährigen Erzieherin Marlene Laugner für die Projektaufgabe eine zusätzliche Fachkraft gewonnen, die die Kinder in ihrer Entwicklung begleitet, ihre Potenziale stärkt und Familien mit Zeit, Verständnis und hilfreichen Angeboten zur Seite steht. Ziel des Projektes sei es, Kinder und Familien in belastenden Lebenssituationen frühzeitig zu unterstützen und Benachteiligung entgegenzuwirken. Annaberg-Buchholz. Das Sommertheater macht wieder Station in der Bergstadt Annaberg-Buchholz. Am kommenden Wochenende hat an der St. Annenkirche eine Neufassung des Jedermann nach Hugo von Hofmannsthal Premiere. Das Ensemble des Eduard von Winterstein Theaters spielt dann am 1. August um 20 Uhr einen erzgebirgischen Jedermann. Was das Besondere an der Stückfassung von Jan Holtappels ist, sagte der Oberspielleiter Radio Erzgebirge RSA.
5: Das ist ein Jedermann, der sich aus Motiven zusammensetzt. Zum einen von dem klassischen Jedermann Hofmannsthal, aber auch Ideen übernimmt aus der ganz alten, fast mittelalterlichen Vorlage, in der der Teufel noch eine größere Rolle spielt. Und das Ganze hat etwas sehr viel Volkstheaterhaftes. Daraus habe ich eine Fassung geschrieben, die wir hier vor der Annenkirche spielen werden. Und zusammen mit Mitgliedern des Bürgerschaftschores haben wir Passagen dann ins Erzgebirgische, in die Mundart, übersetzt.
3: Die Premierenvorstellung ist bereits ausverkauft. Eine weitere Aufführung ist bereits für den 5. August 20 Uhr geplant. Zum Sport. Fußball-Regionalliga Nordost. Am zweiten Spieltag steht für den FC Erzgebirge Aue ein Ausflug nach Berlin auf der Tagesordnung. Am Freitagabend 19 Uhr sind die Veilchen in Neukölln bei SV Tasmania Berlin zu Gast.
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0: Das Wetter bis morgen.
7: Wechselnd bewölkt und niederschlagsfrei, so geht es durch den Donnerstagfeierabend. Am Abend und in der Nacht nimmt die Bewölkung vorübergehend zu und es können sich von Westen her einzelne, zum Teil auch kräftige Schauer und Gewitter bilden. Die Luft kühlt sich dann auf Werte zwischen 20 und 16 Grad ab und der Wind wird dazu schwach aus westlichen Richtungen. Morgen am Freitag anfangs freundlich und trocken. Im Tagesverlauf können sich dann gebietsweise einzelne Schauer und zum Teil auch kräftige Gewitter mit Unwetterpotenzial bilden. Dazu gibt es Tageshöchsttemperaturen mit Werten zwischen 27 und 32 Grad in der Region. Und noch die Aussichten für die kommenden Tage. Am Samstag und auch am Sonntag neben heiteren Abschnitten gelegentlich auch weitere Schauer und Gewitter.
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7: Der aktuelle Verkehrsservice hier bei Radio Erzgebirge RSA. Derzeit immer noch dichter Feierabendverkehr. Aktuelle Störungsmeldungen für unser Sendegebiet liegen uns aber nicht vor. Ihnen allen eine gute Fahrt.
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1: Mit Herbert Wilder am Mikrofon. Ich grüße Sie recht herzlich, Ihnen allen einen schönen Donnerstag, Feierabend. Gleich hier bei uns noch einmal der Blick in den Veranstaltungskalender. Und gegen 18.40 Uhr, da geht es noch einmal auf unseren Sportplatz.

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1: 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Mit dabei sind in diesem Jahr The New Roses mit ungezähmter Rock'n'Roll-Energie und Fire Rose, die Schweizer Hardrock-Band und Heavy-Metal-Band. Start ist um 20.30 Uhr. 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
0: Das Wetter bis morgen.
2: Wechselnd bewölkt und niederschlagsfrei, so geht es durch den Donnerstagfeierabend. Am Abend und in der Nacht nimmt die Bewölkung vorübergehend zu und es können sich von Westen her einzelne, zum Teil auch kräftige Schauer und Gewitter bilden. Die Luft kühlt sich dann auf Werte zwischen 20 und 16 Grad ab und der Wind wird dazu schwach aus westlichen Richtungen. Morgen am Freitag anfangs freundlich und trocken, im Tagesverlauf können sich dann gebietsweise einzelne Schauer und zum Teil auch kräftige Gewitter mit Unwetterpotenzial bilden. Dazu gibt es Tageshöchsttemperaturen mit Werten zwischen 27 und 32 Grad in der Region. Und noch die Aussichten für die kommenden Tage. Am Samstag und auch am Sonntag neben heiteren Abschnitten gelegentlich auch weitere Schauer und Gewitter.
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2: Der aktuelle Verkehrsservice hier bei Radio Erzgebirge.

0: 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Derzeit immer noch dichter Feierabendverkehr. Aktuelle Störungsmeldungen für unser Sendegebiet liegen uns aber nicht vor. Ihnen allen eine gute Fahrt.
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1: Aktuelle Sportmeldungen hier bei Radio Erzgebirge RSA im Sportplatz. Fußball Regionalliga Nordost. Am zweiten Spieltag steht für den FC Erzgebirge Aue ein Ausflug nach Berlin auf der Tagesordnung. Morgen Abend 19 Uhr sind die Veilchen in Neukölln beim SV Tasmania Berlin zu Gast. Dazu sagte der FC-Chefcoach Kwicha Szubidice vorab am Veilchen-Mikrofon.
2: Wir sind wie letzte Woche fast vollständig. Bleibt ein Kader ähnlich groß wie letztes Mal. Was Verletzungen angeht, ist nichts mit dazu gekommen, außer verletzte Ehre. Erste Halbzeit, wo wir dann uns verbessern wollen, und das werden wir auch machen, und haben wir schon zweite Halbzeit das besser gemacht. Sonst sind alle Spieler einsatzfähig und hoffentlich auch dann mit sehr viel mehr Erfahrung auch bereit, mal um Siegen zu kämpfen.
1: In der englischen Woche folgt dann das Heimspiel gegen den BFC Dynamo am 6. August 19 Uhr und mit dem BFC Preußen folgt am 9. August ein weiterer Berliner Kontrahent aus dem Westteil der Hauptstadt. Skispringen. Die deutschen Skispringerinnen und Skispringer gehen ohne ihre ganz großen Stars in den ersten Wettkampf des Sommer Grand Prix im Skispringen. Bei den Herren bilden Finn Braun, Luca Roth und Adrian Tittel das Trio für das anstehende Wochenende im polnischen Wismar. Ziel ist es, in die Punkteränge zu springen, so wird der neue Bundestrainer Andreas Mitter in einer DSV-Mitteilung zitiert. Für die Frauen gehen mit Kim Amy Duschek, Anna Heckel, Alvine Holz, Juliane Kreibich, Anna Fee Scharfenberg sowie Juliane Seifert gleich 6 deutsche Skispringerinnen an den Start. Und jetzt noch weitere Sportnachrichten mit Magdalena Burig.
3: Schach. Vom 7. bis 9. August 2026 findet die Kreismeisterschaft des Erzgebirgskreises in Lengefeld statt. Spielberechtigt sind alle Schachspieler, die aktiv laut DWZ-Liste eine Mitgliedschaft in einem Schachverein im Erzgebirgskreis haben. Mehr dazu unter schach-im-erz.de. Fußball. In den Altersklassen A bis D Junioren starten nach Angaben des Sächsischen Fußballverbandes insgesamt 258 Mannschaften im Landespokal der Junioren. Die ersten Runden bis zur zweiten Hauptrunde werden laut Festlegung nach territorialen Aspekten gespielt. Bei den A bis C Junioren steigen die Regional- und Bundesligisten erst ab dem Achtelfinale ein. Die Pokalspiele beginnen Mitte August. Eishockey Regionalliga Nordost. Der Kader der Schönheider Wölfe für die Saison 2026-2027 in der Regionalliga Nordost nimmt weiter Form an. 4 Defensivspezialisten bleiben im Wolfsrudel. Mit den Torhütern Oliver Granat und Nico Stark sowie den beiden Verteidigern Stefan April und Lennart Wenelt haben 4 wichtige Defensivspezialisten ihre Verträge verlängert und werden auch in der kommenden Spielzeit das Trikot der Wölfe tragen.
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1: Schulterschluss am Geiseltalsee. Die Länderchefs von Sachsen, Sachsen-Anhalt und Thüringen fordern, dass die Bundesregierung den Osten bei ihren Reformen stärker berücksichtigt. Sie haben jetzt eine gemeinsame Erklärung vorgelegt, Benno Hille.
2: Ja, ganz konkret fordern die Ministerpräsidenten zum Beispiel, dass die abschlagsfreie Rente nach 45 Beitragsjahren bestehen bleibt. Die gesetzliche Rente ist hierzulande oft die einzige Sicherheit im Alter, steht in dem Papier. In Sachen Pflege machen die Länderchefs deutlich, dass die Kosten den Betroffenen nicht über den Kopf wachsen dürfen. Zudem pochen sie auf Entlastungen für pflegende Angehörige und Familien mit Kindern.
1: Sachsen steht vor einem Stauwochenende. Der Grund? Mit dem Ferienstart in Baden-Württemberg und Bayern steht der Höhepunkt der Sommerreisewelle an. Vor allem auf den Autobahnen A4 und dann A9 könnte es eng werden. Florian Wagner vom ADAC empfiehlt, morgens oder abends zu fahren und genug Verpflegung einzupacken. Die Deutsche Bahn schreibt wieder schwarze Zahlen, zum ersten Mal seit 7 Jahren. Außerdem wurden im ersten Halbjahr deutlich mehr Fahrgäste gezählt. Viele sind wohl wegen der hohen Spritpreise auf die Bahn umgestiegen. Bei der Pünktlichkeit hapert es aber weiter. Fast 40.000 Fans waren in der letzten Fußball-Bundesliga-Saison bei den Spielen der ersten und zweiten Liga ein neuer Rekord. Insgesamt wurden über 21,4 Millionen Tickets abgesetzt. Die meisten Zuschauer gab es auch im größten Stadion, mit dem Schnitt 80.000 Fans beim BVB.
3: Die Meldungen für das Erzgebirge mit Florian Wilde. Dresden, Erzgebirgskreis. Das sächsische Staatsministerium für Soziales, Gesundheit und gesellschaftlichen Zusammenhalt beabsichtigt, zum 1. März 2027 eine landesfinanzierte Frauen- und Kinderschutzeinrichtung im Erzgebirgskreis zu etablieren. Mehr dazu von Magdalena Burg.
4: Aktuell läuft dazu ein Interessenbekundungsverfahren. Die in den Leistungsfeldern des Schutz- und Hilfesystems der häuslichen und geschlechtsspezifischen Gewalt bzw. hieran angrenzenden Leistungsfeldern erfahrenen gemeinnützigen Träger und Gebietskörperschaften im Kreisgebiet werden aufgefordert, ihr Interesse zu bekunden und ein diesbezügliches Konzept vorzulegen.
3: Aue Bad Schlema. Seit dem 1. Juli 2026 nimmt die städtische Kindertagesstätte Krümelburg am Förderprogramm Kinderstärken 2.0 Maßnahmen für Kinder mit besonderen Lern- und Lebenserschwernissen teil. Durch diese Förderung aus Mitteln des Europäischen Sozialfonds Plus und des Freistaates Sachsen wurde laut Stadtverwaltung mit der langjährigen Erzieherin Marleen Laugner für die Projektaufgabe eine zusätzliche Fachkraft gewonnen, die die Kinder in ihrer Entwicklung begleitet, ihre Potenziale stärkt und Familien mit Zeit, Verständnis und hilfreichen Angeboten zur Seite steht. Ziel des Projektes sei es, Kinder und Familien in belastenden Lebenssituationen frühzeitig zu unterstützen und Benachteiligung entgegenzuwirken. Annaberg-Buchholz. Das Sommertheater macht wieder Station in der Bergstadt Annaberg-Buchholz. Am kommenden Wochenende hat an der St. Annenkirche eine Neufassung des Jedermann nach Hugo von Hofmannsthal Premiere. Das Ensemble des Eduard-von-Winterstein-Theaters spielt dann am 1. August um 20 Uhr einen erzgebirgischen Jedermann. Was das Besondere an der Stückfassung von Jan Holtappels ist, sagte der Oberspielleiter Radio Erzgebirge RSA.
5: Das ist ein Jedermann, der sich aus Motiven zusammensetzt. Zum einen von dem klassischen Jedermann Hofmannsthal, aber auch Ideen übernimmt aus der ganz alten, fast mittelalterlichen Vorlage, in der der Teufel noch eine größere Rolle spielt. Und das Ganze hat etwas sehr viel Volkstheaterhaftes. Daraus habe ich eine Fassung geschrieben, die wir hier vor der Annenkirche spielen werden. Und zusammen mit Mitgliedern des Bürgerschaftschores haben wir Passagen dann ins Erzgebirgische, in die Mundart, übersetzt.
3: Die Premierenvorstellung ist bereits ausverkauft. Eine weitere Aufführung ist bereits für den 5. August 20 Uhr geplant. Zum Sport. Fußball-Regionalliga Nordost. Am zweiten Spieltag steht für den FC Erzgebirge Aue ein Ausflug nach Berlin auf der Tagesordnung. Am Freitagabend 19 Uhr sind die Veilchen in Neukölln bei SV Tasmania Berlin zu Gast.
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0: Das Wetter bis morgen.
7: Wechselnd bewölkt, so geht der Donnerstag im Erzgebirge zu Ende. Am Abend und in der Nacht, da werden die Wolken vorübergehend dichter und es können sich von Westen her auch Schauer und Gewitter bilden. Die Luft kühlt sich dann auf Werte zwischen 20 und 16 Grad ab und der Wind wird dazu schwach aus westlichen Richtungen. Morgen am Freitag anfangs freundlich und trocken. Im Tagesverlauf können sich dann gebietsweise einzelne und auch zum Teil kräftige Gewitter mit Unwetterpotenzial bilden. Dazu gibt es morgen Tageshöchsttemperaturen mit Werten zwischen 27 und 32 Grad in der Region. Und noch die Aussichten für die kommenden Tage. Am Samstag und auch am Sonntag neben heiteren Abschnitten gelegentlich auch weitere Schauer und Gewitter.
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7: Der aktuelle Verkehrsservice hier bei Radio Erzgebirge RSA. Derzeit keine Störungsmeldungen für unser Sendegebiet. Ihnen allen eine gute Fahrt.
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1: Mit Herbert Welder am Mikrofon, Ihnen allen einen schönen Donnerstag, Feierabend.

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0: Das Wetter bis morgen.
2: Wechselnd bewölkt, so geht der Donnerstag im Erzgebirge zu Ende. Am Abend und in der Nacht, da werden die Wolken vorübergehend dichter und es können sich von Westen her auch Schauer und Gewitter bilden. Die Luft kühlt sich dann auf Werte zwischen 20 und 16 Grad ab und der Wind wird dazu schwach aus westlichen Richtungen. Morgen am Freitag anfangs freundlich und trocken, im Tagesverlauf können sich dann gebietsweise einzelne und auch zum Teil kräftige Gewitter mit Unwetterpotenzial bilden. Dazu gibt es morgen Tageshöchsttemperaturen mit Werten zwischen 27 und 32 Grad in der Region.

0: und noch die Aussichten für die kommenden Tage. Am Samstag und auch am Sonntag neben heiteren Abschnitten gelegentlich auch weitere Schauer und Gewitter.
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0: Der aktuelle Verkehrsservice hier bei Radio Erzgebirge RSA. Derzeit keine Störungsmeldungen für unser Sendegebiet. Ihnen allen eine gute Fahrt.
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1: 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Geburtstags mit dem Titel Textiles Kunsthandwerk im Gewerbe, Retrospektive von 1956 bis heute in unserem Treppenhaus einladen. 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Deswegen lassen Sie sich darauf ein, besuchen Sie diese Ausstellung, die kostenfrei während den Öffnungszeiten des Kulturzentrums Erzhammer besichtigbar ist. Sie werden überrascht sein, wie viele Dinge von Rudolf Müller bei Ihnen zu Hause bereits existieren. 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
1: Jetzt gibt es hier bei Radio Erzgebirge RSA wieder das Neueste aus der Welt der Technik mit Oliver Heinze und den Technik-News.
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3: Das Bundeskabinett hat Neuregelungen für Pass- und Personalausweis auf den Weg gebracht und die Einführung der sogenannten digitalen Brieftasche gesetzlich vorbereitet. Das Smartphone soll zum Ausweis werden. Ältere Menschen sollen ihren Personalausweis nicht mehr erneuern müssen und beim Umzug muss der neue Wohnort im Reisepass nicht mehr nachgetragen werden. Beim Perso gilt das für alle Älteren, die 70 Jahre oder älter sind. Aber das ist nur für den alltäglichen Gebrauch bei uns in Deutschland gedacht. Wer ins Ausland reisen will, der braucht nach wie vor einen gültigen Ausweis. Viele Eltern in Deutschland wissen gar nicht so genau, wie und womit ihre Kinder ihre Zeit auf TikTok, Snapchat und Co. verbringen. Laut einer Postbank-Studie vertrauen viele Eltern auf die Eigenverantwortung ihrer Kinder und kontrollieren Zeit und Inhalte bewusst nicht. Gleichzeitig fordern aber fast 9 von 10 Befragten eine Altersbeschränkung für die sozialen Medien sowie Handyverbote an Schulen. Insgesamt startet das digitale Leben von Kindern heute früher. Mehr als jedes zweite Kind bekommt das erste Smartphone vor dem 13. Geburtstag. Und Google muss eine Rekordwettbewerbsstrafe von über 4 Milliarden Euro zahlen. Das hat der Europäische Gerichtshof entschieden. Die Richter sagen, Google hätte Hersteller von Android-Smartphones und Mobilfunkanbieter benachteiligt, um seine eigene Suchmaschine zu stärken. Zum Beispiel musste immer gleich ein ganzes Paket von Google-Apps vorinstalliert werden.
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Das war der Donnerstag hier bei Radio Erzgebirge RSA. Gleich geht es weiter mit den Kollegen von RSA aus Leipzig. Ich bin Herbert Welde, Ihnen allen noch einen entspannten Donnerstag, Feierabend.

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1: Hallo zusammen, hier ist wieder Frank Fleming mit der Musikkiste. Und in der heutigen Ausgabe möchte ich mit euch zusammen auf meiner Zeitreise des Ostrock in das Jahr 1986 gehen. 2 Jahre nach dem Abklingen der neuen deutschen Welle hatte diese vor allem im westlichen Teil Deutschlands ihre Spuren hinterlassen. Im Radiosender unserer Wahl wurden vermehrt Titel mit deutschen Texten gespielt. Udo Lindenberg und Peter Maffay galten ja eher als Relikte der 70er Jahre. Nina, Falco und Münchner Freiheit hatten sich dann in NDW-Zeiten etabliert. Aber aus deren Schatten waren auch einige neue Namen wie Herbert Grönemeyer, Marius Müller-Westernhagen, Pörbel Schulz, die Gruppe Bapp, Wolf Mahn oder auch Rio Reiser hervorgetreten. Sein unvergessliches Lied König von Deutschland war 1986 in aller Ohren. Gegen diese musikalische Übermacht anzukommen, war für die ostdeutsche Konkurrenz wirklich schwer. Bei der Durchsicht meines Musikarchivs finden sich für diesen Jahrgang tatsächlich relativ wenige, auch heute noch anhörenswerte Musikstücke. Nichtsdestotrotz, einige Perlen habe ich gehoben. Und so hören wir zum Einstieg den lockerflockigen Pankow-Song von der holden Isolde.

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1: Die Holde Isolde von Pankow, ein Titel, den ich mit meiner damaligen Band Amadeus aus Zwickau ebenfalls gesungen habe. Unser Programm bestand fast ausschließlich aus deutschsprachigen Titeln von Bands aus Ost- und Westdeutschland. Und natürlich auch eine Reihe eigener Stücke mit deutschen Texten. Eines Tages kam unser Gitarrist Thomas mit einem Titelvorschlag einer neuen Ostband in unseren Probenraum. Sie hieß NO55 und benannte sich nach einer alten Postleitzahl eines Berliner Stadtbezirks. Gründer und Hauptkomponist war der damalige Bassist und Geiger der Band City, Georgi Gogov. Gitarrist war damals der heute bei Renft spielende Wuschelkopf Gisbert Piatkowski. Er singt uns nun vom Ende einer Liebesbeziehung. Hier sind NO55 mit Kurzschluss.

Ihr hört Franks Musikkiste mit Musik aus ostdeutschen Landen des Jahres 1986. Und ein Blick in die Geschichte des Jugendradio DT64 verrät uns, dass in jenem Jahr nach jahrelanger Bauzeit ein zweites Aufnahmestudio für Rock- und Popmusik in Berlin eröffnet wurde. Bis dahin waren für unsere Bands immer nur die Nachtstunden für Studioaufnahmen reserviert. Nun konnte es also losgehen. Blöd war halt nur, dass sich die etablierten Bands mittlerweile selbst um eigene Aufnahmemöglichkeiten in zum Teil noch besser ausgestatteten Studios gekümmert hatten. Ein gutes Beispiel hierfür bietet der nächste Song. Er entstand im Studio der Pudis, in welchem auch andere Künstler und praktischerweise auch die Band der beiden Söhne von Peter Mayer und Maschine produziert wurden. Diese Band nannte sich Rosa Lilly. Und wir hören sie heute mit ihrem ersten und gleichnamigen Hit, Platz 6 der Jahrescharts 86. Hier sind Rosa Lilly mit Rosa Lilly.

Ihr hört Franks Musikkiste mit Musik und Informationen aus dem Jahre 1986, also knapp 4 Jahre vor der Wende. Unser heutiger Rausschmeißer dürfte auch den etwas jüngeren Hörern noch bekannt sein. Denn er wird auch heute noch hin und wieder im Radio gespielt. Gesungen wird er von einem damals noch sehr jungen und vor allem attraktiven Mann namens Ralf Schmidt aus Halle. Als er von der Sternkombo Meißen als deren neuer Sänger rekrutiert wurde, nannte er sich nur noch IC und übernahm in der Band so Stück für Stück die musikalische Führung. Er war mit Popperfrisur und 3-Tage-Bart, später auch mit Pferdeschwanz und Ohrring der Mädchenschwarm Nummer 1. Im Jahr 1986 machte er die Sternkombo Meißen laut Hörervotum zur erfolgreichsten

0: So, das war's auch schon wieder. Euch allen eine gute Zeit und wer möchte, kann die eine oder andere Ostrock-Geschichte in meinem Buch Der Ostrock ist tot, es lebe der Ostrock nachlesen. Euch allen eine gute Zeit, euer Frank.
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3: Viele würden es nie zugeben, aber sie tun es dennoch. Beten. Ich meine nicht diejenigen, die fluchen, Gott verdamme mich. Ich ahne, dass viele heimlich beten. In einer persönlichen Not, in einer Beziehungskrise, wenn das Geld nicht reicht, nach einer schlimmen Diagnose. Auch in der Sorge um andere Menschen schicken manche einen Hilfeschrei zum Himmel. Die Sorge um den Ehepartner, die eigenen Kinder oder Freunde treibt Menschen um und ins Gebet. Dietrich Bonhoeffer hat einmal gesagt, die Kraft des Menschen ist das Gebet. Beten ist Atemholen aus Gott. Beten heißt, sich Gott anzuvertrauen. Wie es Thomas Rups Unger damit geht, erzählt er in einem Lied auf seiner neuesten CD. Es heißt, ich bete für dich.
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